0: Gelegenheit, Gespräche der an den Morden in Köln und der Entführung des Dr. Schleyer beteiligten Terroristen zu hören und bittet um Ihre Unterstützung. Hören Sie sich bitte die jetzt folgenden Stimmen in Ruhe an und achten Sie besonders auf die Eigenarten des Tonfalls, der Ausdrucksweise und der Sprachfärbung. Aufzeichnung 1.
1: Können Sie ihm vielleicht etwas ausrichten? Ich möchte ihm gerne eine Mitteilung des Kommandos X-Tauschers machen. Ich werde in ungefähr einer Stunde...

0: Hallo, wir spricht das bitte. Meier, wir sind leider eben unterbrochen worden. Sie hatten den Text jetzt richtig. Und wenn Sie zu gegebenen Zeit erfahren, das Ganze ist unterschrieben mit Kommando Wichtertauschner und kriegt Daten 12.1977. Dazu ist dann noch eine Bemerkung zu machen. Das wäre für die Sicherheit interessant und das wäre dann auch alles in die Bekannte.
1: Aufzeichnung 4.
0: Ich möchte einmal eine Mitteilung von Kommando.